Durch die Simulation versucht der Mensch, sich der Verantwortung für die Realität zu entziehen. Die Macht des Versuches ohne Bezug zur Wirklichkeit bestimmt seine Epoche am Ende des 20. Jahrhunderts. Medizinische Eingriffe von Computern gegen Anrechner, digitale Erfassung des Menschen sowie die globale Vernetzung sind nun

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